0: Ben.
1: Ja, wir kommen mal hier
0: Ja.
1: von den. Na, dann spielt das gut.
0: Idee. Ich hab die FE nicht so gewaltig. Oh, den der ist ja ein Zähn, mein Kör. Auf der Fan, Fels.